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Ich hoffe ja, dass ich das immer wieder schaffe, in meiner Sendung euch einen Ohrwurm zu verpassen. Und das könnte so einer sein, oder? Übrigens an alle, die gerade so vor ihrem Grill sitzen und ihre Bäuche streicheln, weil sie pappesatt sind. Ich habe da was ganz Tolles für euch. Ich habe da so eine ganz, ganz tolle Idee. Ich spiele jetzt einen wunderschönen Country-Song und ihr nehmt einfach eure Liebste und tanzt dazu oder euren Liebsten oder wie auch immer und tanzt einfach um den Grill herum. Zum einen, ihr seid mal wieder nah beieinander. Zum anderen, ihr trainiert das Essen ab. Und zum anderen, ihr habt Spaß und lächelt. Also drei Dinge auf einmal. Da braucht man ja gar keine Überraschungseier mehr, oder? Ist auch nicht so schnell, der Song. Gary Lee and the Showdown. Hier ist der Rodeo Song. Liebe Grüße an die alte Berliner Country-Szene. Well,

Eieiei, da wird man ja schon vom Zuhören, wird man da ja schon außer Puste. Gary Lee and the Showdown and the Rodeo Song. Und ja, ich hoffe natürlich auf den 2. Mai, Samstag in einer Woche. Meine Güte, heute habe ich es aber auch, jetzt habe ich es sogar auch schon mit den Nummern hier. Also, Samstag am 2. Mai spielt die liebe Carola Adam hier in am Berlin-Wannsee, nämlich an der Spinnerbrücke, spielt sie dort live. Und ich hoffe natürlich, dass ganz, ganz, ganz, ganz viele Country-Fans mit vor Ort sein werden. Und ja, wer da Lust hat, endlich auch mal wieder den Bronco zu sehen. Also wir können es im Moment noch nicht versprechen, dass wir kommen. Aber der Plan ist es auf jeden Fall. Und das wäre so der nächste Step für Bronco, einfach mal wieder auch unter Leute zu sein. Also vielleicht hat ja der eine oder andere Lust, vorbeizukommen. Carola Adam live on stage am 2. Mai an der legendären Spinnerbrücke in Berlin-Wannsee.

City of New Orleans von der Band Alone Snare hier bei countrymusic24.com. Und wenn der eine oder andere sagt, Mensch, der Song, der kommt mir aber irgendwie bekannt vor. Genau, mit Wann wird's mal wieder richtig Sommer? Nämlich der damalige Schlagersong des Showmasters Rudi Carrell. City of New Orleans wurde übrigens geschrieben von Steve Goodman im Jahre 1971. Und er schrieb eigentlich, sollte es eigentlich ein Protestsong sein, nämlich über eine Fahrt mit dem Zug City of New Orleans. Und Hintergrund war die Stilllegung von 2/3 der amerikanischen Fernzüge im selben Jahr, nachdem nämlich die Regierung Nixon die privaten Bahngesellschaften aus der Betriebspflicht für Personenzüge entlassen hatte. Ja. Seht ihr. Und so kann man dann auch einen Ohrwurm haben, nämlich wann wird es mal wieder richtig Sommer? Und wir sind ja auf dem besten Weg dahin. Also das Wetter, das soll ja jetzt richtig schön werden, zumindest was ich für Berlin gesehen habe. Wird eigentlich Zeit, dass DJ Tex mal wieder sendet. Er macht so sagenhaft tollen Wetterbericht. Und ja, ich werde ihn demnächst mal anrufen, wann er endlich mal wieder sendet. Die Nachfragen kamen ja auch schon. Aber im Moment pausiert er noch. Wir kommen zu der Band High Risk. Und Ralf hat mich nämlich gerade noch mal, hat mir gerade noch mal eine Sprachnachricht geschickt. Jetzt fange ich schon wieder an. Und er hat sich selber dort auch versprochen.

Dritte sind, sie haben ja wahnsinnig viele Auftritte. Also ich habe mir das jetzt hier gerade mal angeschaut und habe überlegt, wo fange ich hier überhaupt an? Und habe gedacht, und nehmen wir doch einfach den 1. Mai, da spielen sie in 91 301 Forchheim im Pretzfelder Keller. Und 2 Wochen später könnt ihr sie dann schon wieder live erleben, nämlich in der Stöckerer Mühle in 91 413 Neustadt an der Aisch. Ich hoffe, ich habe das richtig ausgesprochen. Also schaut unbedingt vorbei auf high-risk-web.de. Und wenn wir schon so viel davon reden, würde ich sagen, spielen wir einen Song von High Risk. Und eigentlich wird es auch Zeit, dass wir mal High Risk interviewen, oder? Ich muss da mal nochmal mit Ralf telefonieren. Ich glaube, da müssen wir mal einen gemeinsamen Termin finden. Also man hat ja da immer Sonntag 18 Uhr alle 2 Wochen die Möglichkeit. Und Ralf hat mir auch noch in dieser Sprachnachricht gesagt, Wölkchen, es ist jetzt mittlerweile schon eine Tradition bei uns. Sonntags 18 Uhr ist Wölkchen-Time, so wie früher samstags immer Wetten, dass Time war. So ist jetzt Sonntag 18 Uhr Wölkchen-Time. Und dafür danke ich euch recht herzlich und natürlich an alle anderen auch. Vielen Dank hier fürs Lauschen, fürs Dasein, fürs Unterstützen. Und hier ist When She Steps on Stage.

When She Steps on Stage, High Risk, hier bei countrymusik24.com, der Independent Radio Show. high-risk-web.de. Unbedingt vorbeischauen. Und ihr Lieben, tut mir bitte einen

gefallen ist, streamt nicht einfach nur die Songs, sondern unterstützt die ganzen Musiker, indem ihr die Musik kauft. Das ist so verdammt wichtig, weil irgendwann können dann die Musiker nämlich auch keine Musik mehr produzieren, weil man es schlichtweg einfach nicht mehr bezahlen kann. Ihr könnt übrigens High Risk auch auf Instagram besuchen unter high-risk-country-duo und dort trefft ihr sie auch an, aber natürlich auch bei Facebook. Und natürlich noch einmal die Homepage high-risk-web.de. Damit gehen wir ein bisschen mal back to the roots. Ich bin gestern angesprochen worden, ja, von einem jungen, gut aussehenden Mann. Hatte meinen kleinen Neffen dabei, der gleich gesagt hat, na, wer ist denn das? Und dieser Mann, der hatte mich angesprochen, weil ich habe nämlich ein Country Music 24 Jacke an und laufe damit immer Werbung und habe ganz vergessen, dass ich diese Jacke gestern auch gerade anhatte. Und er meinte, ja, welchen Artist hörst du denn gerne? Und ich denke so, hä? Ja, wie kommst du jetzt darauf? Und habe ihm dann halt gesagt, Gus Brooks und Mo Benio und so weiter. Und er hat gesagt, er hört lieber die Älteren. Und das hat mich eigentlich so ein bisschen mal wieder wachgerüttelt, dass ich das so ein bisschen in meinen Sendungen, ja, in den Hintergrund gedrückt habe. Und deswegen gibt es heute einfach mal auch ein bisschen alte Musik. Und das nicht, weil ich den jungen Mann getroffen habe, sondern weil er mich einfach mal auf die Idee gebracht hat, auch mal wieder ältere Musik zu spielen. Hier ist Rose Maddox, Sing a Little Song of Heartache aus dem Jahre 1963.

Buggons and Rose Maddox hier bei countrymusic24.com und ja, mich hat ein Musikwunsch erreicht und ja, das ist mein Song. Der wurde jetzt mehrfach gewünscht, einmal auf Englisch, einmal auf Deutsch. Auf Deutsch werde ich ihn nachher noch spielen. Ich habe mir gedacht, ich spiele jetzt einfach mal die englische Version von dem Song und ja, Song, den ich für Bronco geschrieben habe, für alle die, die sich das erste Mal hier zugeschaltet haben. Bronco war sehr schwer krank und oder ist auch noch in den Zügen jetzt wieder sehr gesund zu werden, Gott sei Dank. Und darüber habe ich halt einfach einen Song gemacht, von dieser schweren Zeit bis ja jetzt, wo wir schon fast beim Happy End sozusagen angekommen sind. Und ja, deswegen gibt es jetzt den Song, den ich für Bronco geschrieben habe, aber hier in der englischen Version, I'm Holding You Tight. Auf Deutsch heißt der, ich halte dich fest. Und ja, den spiele ich euch jetzt. Und danach gibt es dann noch einen Song, den sich Bronco gewünscht hat. Er hat es zwar nicht geäußert, aber ich weiß, dass er ihn gerne eigentlich am liebsten immer an meiner Sendung hören möchte. Und das ist der Song von Crystal Gayle, Ready for the Times to Get Better.

Crystal Gale, ready for the times to get better, hier bei der Independent Radio Show. Entschuldigung. Ich habe gerade die Frage bekommen, wo man meinen Song kaufen kann. Das geht gar nicht, denn der Song, der ist unverkäuflich tatsächlich. Er ist auch noch nicht fertig. Ich bin da schon so ein bisschen... Ja, also dieser Song wird von einer Band noch eingesungen. Und wer das ist, werde ich aber nicht verraten. Ihr dürft auf jeden Fall da sehr gespannt sein. Und ja, ich denke, ja, so zum Ende des Jahres wird er vielleicht dann erscheinen. Aber auch dann wird er nicht zu verkaufen sein. Also das ist ein Song, den ich für Bronco geschrieben habe. Und das ist einfach so... was, sag ich mal, ja, womit ich kein Geld verdienen will, um Gottes Willen. Also ich habe meinen Job hauptberuflich und das passt dann schon. Ja, also das ist, ich bin jetzt auch keine Sängerin oder kein Songwriter oder sonst was. Das war einfach nur mal so spontan geschrieben vom Gefühl heraus und wusste nicht, wie ich mit meinen Gefühlen und Gedanken da so in dieser Zeit umgehen sollte. Und das ist halt daraus entstanden und freue mich aber umso mehr darüber, dass euch das so gut gefällt. Und ja, wir werden sehen, was da so alles draus wird. Ihr dürft also sehr gespannt sein. Und ich würde sagen, wir machen jetzt hier erstmal weiter mit Musikwünschen. Und der kam jetzt von der Irena. Nicht Irene, sondern Irena. Und sie wünscht sich The Night I Called the Old Man Out. Von Mr. Garth Brooks, schon ewig nicht mehr gehört. Danke für diesen tollen Musikwunsch. Und hier ist Garth Brooks.

Da muss man sich ja wirklich überlegen, wo geht man jetzt zu Garth Brooks? Nach England oder geht man zu Midland im Juni am 22. nach München? Ich muss ganz ehrlich sagen, ich wüsste jetzt auch nicht genau, wofür ich mich entscheiden würde. Aber wahrscheinlich würde es bei mir das Königreich werden, nehme ich in München. Genau, weil ich bin ein absoluter Midland-Fan und natürlich auch ein absoluter Garth Brooks-Fan, aber ich müsste dann dorthin fliegen und fliegen ist jetzt nicht ganz so meine Stärke. Gerade so zeitlich gesehen wäre halt Fliegen das Optimum, aber nein. Also ich würde, denke ich, nach München gehen, wenn ich denn dann auch da gerade Urlaub hätte. Aber deswegen kann ich da leider nicht hin nach München, aber ich weiß ganz genau, wer da hingeht, nämlich die Bettina von countrymusicnews.de auf die Seite. Dürft ihr bitte gerne mal schauen. Dort findet ihr sehr, sehr viele interessante Sachen und auch ganz, ganz tolle Besprechungen, die unter anderem die Bettina dort macht. Und da gehen einfach mal ganz liebe Grüße und ich weiß, sie wird sich jetzt mega freuen, dass ich Midland spiele. Hier ist Make a Little. 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

Ja, ich weiß jetzt, wer gerade durch die Küche tanzt. Midlandin Michael Little hier bei countrymusik24.com und der Bronco hat jetzt gerade auch noch einen Musikwunsch geäußert, denn es gab da mal eine Band, die nannte sich in Nashville, hier in Deutschland aus Bielefeld, und die waren oder sind hoffentlich auch immer noch große Fans von Country Music 24 und haben gesagt, Wölkchen, wir haben da mal was für euch vorbereitet und haben sie einen Song über Country Music 24 geschrieben und den spiele ich euch jetzt einfach. Ein Wunsch von DJ Bronco. Nächsten Sonntag wieder hören können von 12 bis 14 Uhr. Hier ist Nashville und countrymusic24.com.

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1: 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Nochmal ein riesen Dankeschön an die Band Nashfield. Das war wirklich damals eine riesen Überraschung und jedes Mal, wenn ich den Song höre, kommen mir immer noch Freudentränen. Also das ist wirklich, was mich wahnsinnig rührt. Eine Person wurde ja jetzt ein unwahrscheinlicher Hype gemacht und zwar Ella Langley. Und sie ist geboren am 3. Mai 1999, das muss man sich mal überlegen, noch so jung und hat schon so einen Wahnsinnserfolg. Ihr könnt da mal auf Country Music News auch schauen. Ich kann da jetzt nicht gerade alles vorlesen, aber die Bettina hat da unwahrscheinlich toll geschrieben, da auch ein Duett gerade rausgekommen ist. Aber ich möchte jetzt eigentlich eher so auf diesen Song kommen, der ja eigentlich in sämtlichen Country-Radios auch in Texas gespielt wird. Hier in Deutschland natürlich wieder nicht, weil viele Radios ja sagen, Country muss man nicht spielen, aber deswegen gibt es ja auch countrymusic24.com. Und das geht um den Song Choosing Texas. Und ja, damit hat sie einen wahnsinnigen Erfolg und dieser Song wurde bei mir heute in der Sendung tatsächlich schon 7-mal gewünscht. Und da habe ich gesagt, gut, okay, dann spiele ich ihn jetzt auch. Und auch da geht ein besonderer Gruß an die Elke, die sich den mich eben auch gerade noch gewünscht hat. Und danach gibt es noch einen Song von Ella Langley und Riley Green, nämlich You Look Like You Love Me. Also Ella Langley hier im Doppelpack. Und ja, ich bin gespannt, was aus ihr wird und was so in der Zukunft man von ihr so alles hört. Also zum einen Choosing Texas und dann gefolgt von You Look Like You Love Me. Hier ist Ella Langley und währenddessen einfach mal auf Country Music News vorbeischauen und dort einfach mal nachlesen.

Like You Love Me, Ella Lengle, hier bei countrymusic24.com. Und ihr dürft natürlich weiter wünschen, geht auf die Homepage countrymusic24.com dort unter Wünsche, da gibt es eine Wunschbox unter Interaktiv und dort könnt ihr Musikwünsche loswerden für alle Moderatoren. Und übrigens wird es demnächst einen neuen Moderator bei uns geben. Wir sind da schon so noch ein bisschen am Hin und Her machen und so und dann muss das Ganze noch eingerichtet werden und dann wird der DJ Bonsai wieder mit einsteigen. Er war ja schon mal mit dabei und ja, er wird jetzt wieder mit einsteigen und ja, wenn alles gut geht, werden wir auch eine neue Moderatorin demnächst haben. Ihr dürft also sehr gespannt sein, was sich hier bei Country Music 24 alles so tun wird. Hier ist Alex Miller in Too Much Fun.

Oh, after all the bars are closed, Thomas Rhett hier bei der Independent Radio Show. Und der nächste Musikwunsch liegt auch bereit und den hat sich der Ralf gewünscht. Und hier kommt er. Viele sagen ja, er ist King of Country Music. Ja, kann man schon mal sagen, oder? Also ich finde schon. Nämlich Mr. George Strait and I Cross My Heart.

Ups, da bin ich doch auf den Knopf gekommen. Also nicht euer Internet ist aus, ja? Also ich habe an den falschen Knöpfen gedreht, Entschuldigung. George Strait, I cross my heart hier bei Country Music 24. Ich war gerade so geschockt. Ich habe nämlich jetzt gerade mal wieder meine WhatsApp-Nachrichten abgerufen und Familie Koch hat tatsächlich einen Teller für mich zubereitet mit gegrilltem. Und da habe ich ja so ein bisschen, ich glaube, ich muss das mal gleich meinem Rainer schicken. Hier von Country Musik 24. Er ist ja auch so ein Liebhaber von Essen. Also nicht, ich will jetzt, nein, also ich will jetzt nicht sagen, dass er nur am Essen ist, aber wenn er es könnte, würde er es tatsächlich tun. Er würde tatsächlich 24 Stunden, glaube ich, gerne essen. So gerne isst er. Und ich habe ihm jetzt gerade das mal geschickt. Mal sehen, ob er auch Hunger bekommt, so wie ich. Oh, danke, Familie Koch. Ich bin gleich bei euch.

Some kind of country music from Texas, Mr. Aaron Watson. Juna Yin Cheyenne hier bei countrymusic24.com. Und ich weiß, über diesen Song freuen sich schon so einige immer in meiner Sendung. Und was soll ich euch sagen? Die Antwort von Rainer, ich habe Ihnen ja ein Bild geschickt, was ich bekommen habe von ganz lieben Hörern, die gerade so schön grillen bei sich und haben mir Bilder von ihrem Grillen geschickt, auch von dem Gegrillten, sodass mir wirklich doch extrem das Wasser am Mund läuft. Und ich hatte ja schon erwähnt, der Rainer von In die Nacht mit Rainer dienstags, er isst auch ab und zu mal gerne, muss ich jetzt sagen, sonst kriege ich wieder ein bisschen Ärger hier, weil ich was Falsches sage. Und er war jetzt so nett und hat mir gerade genau das geschickt. Ich habe zu ihm mal gesagt, ich möchte gerne mal was bei ihm essen, was er immer so lecker macht. Und das macht er jetzt gerade und schickt mir jetzt auch noch gerade ein Foto davon. Ja, das nennt man liebe Kollegen, muss man ja schon sagen. Ihn durfte ich live erleben dieses Jahr. Jawohl, beim C2C, Mr. Sect Up. Sounds like the radio. Und ihr dürft natürlich gerne Wünsche schicken, 01752583373.

Sounds Like Radio und ich merke, eigentlich müsste ich wirklich mal so eine Wunschsendung machen. Hier trifft jetzt gerade schon wieder ein Musikwunsch ein und da heißt es, wenn du schon mal bei Aaron Watson bist, kannst du auch gleich da bleiben. Von mir aus kannst du die ganze Sendung Aaron Watson spielen. Na, das darf ich gar nicht, aber ich kann dir natürlich noch deinen Musikwunsch spielen. That's why God loves Cowboys.

Also Whisky mit Honig und im Tee oder auch ohne Tee und das Ganze warm. Ich habe das echt probiert. Tipp von mir, man sollte es nach Möglichkeit im Liegen schon einnehmen. Das scheppelt richtig. Puh. Oh, da ein bisschen was geholfen. Ha.

Das ist hier Texas Country mit Jimmy Bowen vom Single Down in San Antonio, liebe Freunde. 2023 hat Chris Jensen sich mal Darius Rucker mit ins Studio genommen und haben einen Titel aufgenommen, der nennt sich Every Day of the Week, aus seinem Album The Outlaw Side of Me. Und das ist so eine schwungvolle Nummer, die denke ich, die könnte ich jetzt einfach mal wieder in der Sendung spielen. Da ist ja schon. Ah, wie es geht.

Ja, das ist einmal der Parade Texas Country, die J.R. Herrera Band und ein Song, der nennt sich Randy Rogers and Whiskey at Home. Randy Rogers, auch Texas Country und Whiskey, ja, sowieso. Darf natürlich bei mir in der Sendung nicht fehlen, die Texas Country Mucke muss gewahrt bleiben, weil einfach geil. Okay. So, gerade mal 17 Jahre alt war Alex Miller, und wie er bei American Idol vorgesungen hat, Cowboy-Hut und Classic Country ist er rein und hat da vorgesungen. Weitergekommen, ja, top, super. Und jetzt sehr erfolgreich, ja. Das Album kam letztes Jahr raus, More Country Than You. Und in diesem jungen Alter hier noch hier Traditional Country machen, wirklich Hut ab. Respekt. Aus diesem Album gibt es jetzt einen Song von Alex Miller natürlich, der nennt sich Too Much Fun. Sozusagen zu viel Spaß kann man nicht haben, genauso wie zu viel Nudeln, zu viel Steak, zu viel Geld kann man nicht haben. Es gibt Sachen, da kann man nicht zu viel haben, und Spaß gehört dazu, ist Alex Miller.

ist auch so eine gute Laune-Nummer hier von Thomas Rhett hier. Make Me Wanna heißt sie. So, ja, gute Laune vorne und gute hinten, gute Laune und überall gute Laune, liebe Freunde. So, im Radio sowieso, gell? Ja, aber nicht ganz gute Laune haben jetzt zwei Musiker aus der Band von Sektop, nämlich Rhythmusgitarristin und Backgroundsängerin Cheyenne Dalton Meyer und Ehemann Bassist Jimmy Meyer, weil die hat Sektop nämlich jetzt aus der Band, ja, will ich sagen, gefeuert. Ja, aber ja, eigentlich kann man sagen, gefeuert. Ja? Über einen Monat ist es schon her. Und Begeisterung macht sie natürlich bei den beiden schon breit, gell? Weil sie vermissten natürlich schon den ganzen Spaß und die großartige Musik von ihnen zu spielen. Und vielleicht steckt etwas mehr dahinter, weil die beiden wollen dann nämlich jetzt doch ein bisschen auf Solopfaden wandeln, ja, und eigene Musik rausbringen. Nur, da haben sie jetzt auch zu Zeit. Seit 2018 waren sie in der Band von Sektop. Naja, da braucht er jetzt einen neuen Bassisten und eine neue Background-Sängerin und Rhythmusgitarristin, aber ich glaube, in Nashville findet man die an jedem Baum fast. Hier ist er mit Sounds Like the Radio.

23 Uhr ist es im Country Music 24 Land. Klingt auch komisch, 23 Uhr im Country Music 24 Land. Es fällt mir jetzt erst auf. So, macht nichts. Das heißt, wir gucken auf die aktuellen Hot Country Billboard Single Charts dieser Woche. Was ist passiert? Was müssen wir wissen? Wir zählen von der 25 hinauf bis zur Lucky Number One. Und von der 25, da empfängt uns Jason Aldean aus seinem Album Songs About Us, Don't Tell On Me. Es raufgerutscht und auf der 25 gelandet. Luke Combs, eins drüber auf der 24 mit Rethink Some Things aus seinem Album The Way I Am. Der ruppelt auch ganz schön durch die Charts. Ja, natürlich darf Ella Langley nicht fehlen aus ihrem Album Dandelion. Hier mit dem Titel You and Me Time auf der 23. Allerdings ging es da schon wieder runter. Auf der 21 sitzt sie auch mit dem Titel Broken, den habe ich euch letzte Woche vorgestellt. Auch wieder ein bisschen Abwärtstrend. Kacey Musgraves macht wieder von sich reden. Dry Spell heißt der Song auf der Nummer 20. Von der 27 hochgeschossen. Der aus dem Album Middle of Nowhere. Die 18 belegt diese Woche hier Jordan Davis. Turn This Truck Around heißt der Song aus seinem Album Learn the Hard Way. Die 17 Morgan Wallen mit Don't We. Und ich denke, wir hören jetzt mal rein in Jordan Davis. Turn This Truck Around, die aktuelle Nummer, also wie gesagt, 18 hier für euch im Radio.

Und wenn man den richtigen Regler auftritt, dann hört man mich auch. Das Chaos heute ist wirklich über die Maßen schlimm. Ja, das war Jordan Davis, Turn This Truck Around. Was heute alles schief läuft, das ist also Pleiten, Pech und Pannen. Wir waren bei den Charts, da zählen wir mal weiter. Die 13 zum Beispiel, unverändert zur letzten Woche. Days Like These, Mr. Luke Combs, hat sich nicht verändert. Dafür Ella Langley ist ein bisschen, die hat ja doch viele Songs in den Charts momentan. Die 11 mit ihrem Titelsong Dandelion, die 9 mit Bottom of Your Boots aus dem Album. Die 8 mit Loving Life Again und dazwischen auf der 10 hat sich Riley Green, ihr Kumpel, eingenistet mit Change My Mind. Die hat allerdings Aufwind bekommen, Ella Langley mit ihren drei Songs Abwind. Auf der 7 ging es ebenfalls wieder nach oben für Mr. Cody Johnson, sein Titel The Fall. Auf der Nummer 7 dann 4321, die 4 ging auch wieder hoch für Luke Combs, der Titel Be By You. Dann auf der 3 sitzt er auch unverändert zur letzten Woche, Sleepless in a Hotel Room, Mr. Luke Combs. Und die 2 und 1 belegen Ella Langley, selbstverständlich, wer hätte es gedacht. Auf der 2 der Titel Be Her. Und auf der Nummer 1 seit 22 Wochen auf der Nummer 1,

was soll man da noch sagen? 22 Wochen auf der Nummer 1. Mich würde es nicht wundern, wenn ich nächste Woche sage, seit 23 Wochen auf der Nummer 1. Gell? So, der Walzer nach dem Charts ist nicht nur im Dreivierteltakt, sondern dieses Mal von John Party und Call Me Country.

Das ist Ernest und sein Titel Blessed. Ich sage immer, der Typ, der keinen Nachnamen hat, doch hat er schon, und zwar er heißt Ernest Keith Smith, also der Schmidt-Ernst, ja. Aber er nutzt ihn nicht. Stattdessen heißt er einfach nur Ernest und alles groß geschrieben, also alle Buchstaben von Ernest sind groß. Eine tolle Mucke macht er da auch gerne hier bei mir im Radio. Ernest. So, demnächst am Sonntag, dem 17. Mai, in den Iden des Mais, da finden ja die 2026er ACM Awards wieder statt. Ich habe schon ein bisschen orakelt in den einzelnen Kategorien. Das Ganze wird live gestreamt, für uns natürlich mitten in der Nacht auf Amazon Prime. Kann man das dann angucken, live, und vielleicht gibt es dann auch später eine Aufzeichnung, die man dann, also bei den letzten ACMs habe ich die Aufzeichnung auch noch in der Watchlist, also das scheint zu funktionieren. Ja, und da ist jetzt auch die Moderatorenfrage geklärt, ja, weil wer wird die 61. ACM Awards in der MGM Grand Garden Arena in Las Vegas moderieren? Na, wer? Ich. Nein, Scherz. Das wäre es gewesen mit meinem kaputten Hals. Nee, machen wir nicht. Nein, sie haben da sich schon Kompetenz geholt, und zwar auch zum ersten Mal. Eine Country-Künstlerin wird das hier über die Bühne bringen, die auch schon in Las Vegas mehrere Male gespielt hat in ihrer Residency. Nämlich diese junge Dame hier.

Morgen, Morgen, Everything I Love. Liebe Freunde, wir kommen zum 35er der Woche. Und ja, ein Song, der dieses Jahr 2026 35 Jahre alt wird. Das Schöne ist, das Ding ist wirklich zeitlos, wird immer noch gern gespielt und hört sich auch nicht kaputt. Hier, hört mal rein, der 35er der Woche. 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

Fürwahr königlich, Mr. George Strait, bei die Nacht, mit Rainer auf Country Music 24, Pünktchen, komm. Ja, letztes Wochenende, da fand in California das Stagecoach Festival statt. Eigentlich, die größte Country-Party der Welt, kann man schon fast sagen, mit einem Line-Up der Superlative. Mehrere Tage geben sich da die Hochkaräte die Klinke in die Hand. Aber diesmal hat am zweiten Tage ein bisschen was nicht geklappt, nämlich das Wetter. Es gab ziemlich viel schnell bewegte Luft, nennen wir es Wind, nennen wir es Sturm. Und das Wetter war so dermaßen schlecht, dass das Festivalgelände wirklich evakuiert werden musste und einige Headliner auch ausgefallen sind. Wie zum Beispiel Riley Green, sein Set wurde komplett gestrichen, genauso auch die Gruppe Journey hatte da keine Chance bei diesem Wetter. Und ja, da ist nämlich schon mal was passiert, wo ein ganzes Traversenrig zusammengekracht ist und mehrere Leute verletzt wurden. Muss man kein zweites Mal nicht haben. Ne? Lainey Wilson hingegen, die war dann wieder fein, da war das Wetter wieder besser und die hat es dann rausgerissen, sozusagen. Ja, Fans von Riley Green sind natürlich nicht gerade erpicht gewesen von der Situation, aber dafür spiele ich ihn hier jetzt im Radio. Mr. Riley Green, Same Old Song nennt sich dieser Titel hier.

Mr. Joe Nichols aus Texas. Sunny and 75, der Wetterbericht für hoffentlich irgendwann mal. Hier sind die Mavericks.

Mavericks. Auch immer so eine gute Laune-Band. Die ist, ist der Wahnsinn. So, was wollte ich noch anbringen? Ja, letzte Woche, droppte Jason Aldean sein neues Album Songs About Us. Also Teile sind da schon, Singles sind da schon released worden, aber letzte Woche, da kam das ganze Album mit voller Wucht auf die Menschheit los. Und der erste Track, der nennt sich Anytime Soon, das ist so ein kleines, ein Easter Egg, ne? Kann man fast erwähnen, ja, weil Jason Aldean ist ein ganz großer Fan von Ronnie Millsap, ja, zu Recht, ja. Und mit diesem Titel Anytime Soon, das ist so ein kleiner, ein Hutzieher, ne? Mit diesem Song zieht er den Hut vor dem großartigen Ronnie Millsap und hat sich ein bisschen von ihm inspirieren lassen und diesen Titel hier auf CD gebracht. Und natürlich, weil es eine Hommage ist an seinen großen Ronnie, gleich als ersten Track auf die CD gepackt. Hm? Ja, das ist er hier, Anytime Soon, hört mal rein. Gewisse Ähnlichkeiten und Inspirationen sind durchaus erkennbar. Hier ist Anytime Soon.

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Johnson. How do you sleep at night? Ja, die Frage kann ich euch jetzt leider stellen, weil das war mein Rauswerfer schon wieder mal. Wie die Zeit vergeht, wenn man Spaß hat, ich sag's euch immer wieder. Mir hat's Spaß gemacht, euch hoffentlich auch. Diese Sendung wird morgen um 13 Uhr wiederholt. 13 Uhr deutsche Zeit, I should say. Hörer in anderen Zeitzonen müssen das entsprechend umrechnen. 13 Uhr deutsche Zeit wird die Sendung wiederholt. Und nächsten Dienstag bin ich natürlich wieder für euch da. Selbe Stelle, selbe Welle. Vielleicht höre ich mich dann schon ein bisschen besser an. Mal gucken. Oder auch nicht. Das war's von mir. Auf jeden Fall kommt gut durch die Woche, liebe Freunde. Bleibt gesund. Bleibt uns gewogen. Keep it always counted. Tschüss. Pfiat euch. Habe die Ehre. Sagt euch der Rainer.

Ja, damit mal einen schönen guten Abend hier auf Country Music 24. Ja, hier ist der Joe, hier ist der erste Montag im Wonnemonat Mai, alles neu macht der Mai und auch eine neue Ausgabe, ja, der Country-Kiste hier auf Country Music 24. Ja, Country Music 24, 21 Jahre on air. Und, ja, ne, kann man nur sagen, Happy Birthday, Country Music 24, ja. Unser El Chefe, der hat ja auch so ein bisschen gesundheitliche Probleme gehabt, hat sich da durchgekämpft, wie ein ganz großer. Und ist auf dem Weg der Besserung und tja, was kann es Besseres geben, ne? In diesem Sinne haben wir wieder 2 Stunden vorbereitet mit Wünschen und Wünschen, Nachholwünsche vom letzten Mal, von der letzten Woche, die ich nicht hatte. Und ja, wenn ihr was wünschen wollt, überhaupt kein Problem. joe@countrymusic24.com, ja. Oder ihr geht auf unsere wunderschöne Homepage www.countrymusic24.com und dann auf den Reiter Radio Wunschbox. Und die Country-Kiste vornehmlich, ne? Ja. Also in diesem Sinne, habt euch wohl. Ich weiß nicht, wie die Temperaturen bei euch sind. Gestern war es sehr angenehm warm. Und vorgestern erst recht. Und heute war es richtig dicke Luft und Regen. Und ja, bei dem einen hat es geschüttet, bei dem anderen ist staubtrocken. Naja, ich würde sagen, wir starten mal in den Abend mit der Gruppe Truckstop. Mhm.

Bree Carter und Kiss an Angel, Good Morning, ja. Schönes Cover mit einer tollen Stimme, wie ich finde. Und ja, wir haben den ersten Musikwunsch des heutigen Abends. Und der kommt aus dem Westerwald. Und die Conny hat bestimmt schon das The Kitchen Kommode an. Aber der Doc, der braucht noch eine Weile. Der ist noch unterwegs, ne? Ja, aber nichtsdestotrotz, erster Musikwunsch. Und Grüße gehen natürlich wie immer in den Saloon aus dem Westerwald. Das Album heißt All I Can Be. Ich wollte jetzt noch die Plattenfirma dazu lesen. Ich dachte, das ist ein komischer Albumtitel. Ja, gewünscht wird Colin Ray und Love Me. Ja, wir lieben dich doch alle, Iris, ne? Ganz Country Music 24.

herzlich willkommen hier bei countrymusic24.com. Mein Name ist Wölkchen aus dem Studio Berlin. Und ich präsentiere euch jeden zweiten Sonntag von 18 bis 20 Uhr die Independent Radio Show. 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

Halt, nicht so schnell. Halt. Ja, macht sich wieder alles selbstständig hier. Ja, Sunflower, Sarah Louise, heißt die gute Dame. Und das ist, glaube ich, auch ihre Single gewesen aus dem Jahr 2021. Ja, wir kommen zum nächsten Musikwunsch und der hat sich schon vorgedrängelt gerade eben. Das wollen wir doch hier nicht, ne? Hier wird sich nicht vorgedrängelt. Ja, vom Rico kommt ein Musikwunsch und damit gehen wieder alle Grüße ans Team und an alle Hörer und natürlich einen schönen guten Abend an alle, die eingeschaltet haben. Ja, Johnny Cash kam in Stranger. Na denn, mal los.

Ach ja, der König. Blue Clear Sky, George Strait war das. Wir haben noch einen Musikwunsch vom letzten Mal nachzuholen. Und da gehen liebe Grüße an den Urlauber, dem Ronny. Hm? Hayley Witters hat er sich gewünscht aus dem Album Raised. Und gewünscht hat er sich folgenden Titel.

der gute Dwight Yoakam und Little Chapel hier bei Country Music 24. Ja, ihr seid hier bei der Country Kiste und ich habe hier noch einen weiteren Musikwunsch, ne? Austin Wallet, wenn ich es richtig ausspreche, Long Life Cowboy. Und Grüße gehen ja in den Saloon, ne? Vom Westerwald in Saloon. Die macht das immer hier übers Radio, weil die haben da nur Buschtrommeln und ja, Spaß. Ich lasse das besser.

Tja, vor kurzem Richtung Hillbilly Heaven, David Allen Coe, und den hatten wir hier mal mit The Ride, ja, bei Country Music 24. Ja, Hank Williams, das ist ja auch so eine Dynastie, ne? Und ich hab mal gedacht, wir nehmen mal die dritte, oder?

Ach ja, was für Stunts hier bei Country Music 24. Ja, ich habe gerade hier gelesen, es gibt heute noch Menschen, die sich nicht mit Toby Keith beschäftigt haben. Ja, darauf mal hoch die Tassen.

0: Ja.
1: Die Snake Oil Willy Band, genau. I don't look good naked anymore. Dem Jochen auf dem Leib geschrieben, der Song. Ja, Rico meint, Mensch, irgendwas Nettes von der Emmy Lou könntest du ja auch noch spielen. Ja, hatte ich tatsächlich auch vor. Mhm.

Tja, da ist es wieder. Das Stichwort. Ich sag mal wieder Dankeschön fürs Lauschen. Rico sagt, sein Arzt sagt, er muss abnehmen. Ja, sagt mein Arzt auch. Ich halte mich dran. Ich nehme zumindest vom Teller ab. In diesem Sinne, meine Lieben, ich wünsche euch eine entspannte Restwoche. Ne? Kann ja jetzt nur besser werden. Der Montag ist um. Der schlimmste Tag der Woche. Und ja, ansonsten bleibt mir noch zu sagen, bleibt gesund, braucht da keinen Arzt. Bleibt uns gewogen. Ne? Morgen die coolste Country Late Night Show mit Onkel Rainer hier und seiner virtuellen Studio Couch. Und in diesem Sinne, am Mikrofon war der Joe, der sagt jetzt gute Nacht, bye bye, habt euch wohl.

von seinem aktuellen Album Southern Sky. Irishman Danny Burns aus der Grafschaft Donegal im Geltach mit der Richard Thompson-Komposition Keep Your Distance. Mit Tim O'Brien am Gesang, Billy Contreras an der Fiddle, Justin Moses am Dobro, Matt Menefee am Banjo, Cody Kilby an der Gitarre, Jerry Rowe am Schlagzeug und Ethan Burkhardt am Bass. Wir haben alle noch aus dem Jahr 2005 die Patti Loveless-Version im Ohr, aber der Sänger, Gitarrist und Songschreiber Danny Burns verleiht dem Song eine ganz eigene Note. Er verbindet Bluegrass, Country, Celtic und Folk auf eine Weise, dass er die besten Musiker der USA für sich begeistern konnte, mit ihm ins Aufnahmestudio zu gehen. Davor zum Einstieg die Garrett Boys zusammen mit Grand Ole Opry Star Steve Earle. Back Home vom neuen Garrett Boys Album It Runs Deep. Die Nummer kommt aus der Feder von Steven und Russell Garrett. Wer am Samstag, den 25. April, in der Grand Ole Opry war, hat hautnah miterleben können, wie sehr Steve Earle sein Publikum immer noch in den Bann zieht. Da gab es wahre Begeisterungsstürme für sein Copperhead Road. Montag, 4. Mai 2026, gleich 0.08 Uhr. Damit wieder herzlich willkommen zu Americana, live aus dem Studio 1 in Ulm. Friedrich Hoog in the house und wir können in den nächsten 3 Stunden wieder gemeinsam amerikanische Musik hören. Und das immer in den ersten 3 Stunden der Woche. Listen, there's music in the air. Herzliche Grüße gehen an dieser Stelle wieder an DJ Mick, DJ Wölkchen, DJ Bronco und countrymusic24.com. Welcome aboard, neighbors and friends, to the show that never ends. Die Garrett Boys kommen aus East Tennessee. Mit It Runs Deep legen sie ein großartiges Debütalbum vor, das authentischer kaum sein könnte. Die Brüder Steven und Russell Garrett sowie Stevens Sohn Carter Garrett aus dem Overton County im Osten von Tennessee sind die Garrett Boys. Sie leben seit Generationen auf dem gleichen Land, was auch ihre Musik beeinflusst. Come in, Wildcat Whiskey, erst auf jeden Fall von Steven Garrett, the Garrett Boys in Americana.

Steven Russell und Carter Garrett haben den Titelsong ihres ersten Albums verfasst. It Runs Deep. Irgendwie auch das Herzstück des Albums, das Ray Kennedy produziert hat. Steven Garrett an der akustischen Gitarre. Russell Garrett bedient den elektrischen Kontrabass und Carter Garrett gekonnt die Mandoline. In It Runs Deep versteht die Formation das Erbe nicht nostalgisch, sondern als eine Verpflichtung. Nehmen wir noch Pond Ridge, das Steven und Russell Garrett gemeinsam geschrieben haben. Da gehen sie als Songschreiber echt an die Grenzen und das ist gut so. Americana at its very best, die Garrett Boys.

Oh ja, brandneue Single von Jack McKeown aus Chatham, New York. Die selbst produzierte Eigenkomposition Pontiac Blue. Vicky Vaughn am Bass und Hintergrundgesang zu hören. Casey Campbell bedient die Mandoline. John Hunt das Schlagzeug. Deanie Richardson die Fiddle und Randy Corris die Dobro-Gitarre. Die Inspirationen von Jack McKeown sind Hank Williams, Guy Clark, Tom T. Hall und John Hartford. 2021 kam Jack nach Nashville. 2024 ist sein Debütalbum Talking to Strangers erschienen. Begleiten wir ihn auf dem Highway Number 29. Ebenfalls selbst geschrieben und selbst produziert. Jack McKeown in Americana, Highway 29.

0: Aus der Feder von
1: McKinley, das war Jack McKeown mit Past the Point of Rescue. Das Hal Ketchum 1992 auf Platz 2 der Country-Charts getragen hat. Wir sind seit Highway 29 beim Album Talking to Strangers mit dem 2024 alles so richtig angefangen hat. Für Jack McKeown nehmen wir aus diesem super Album-Erstling noch die Eigenkomposition Hard-Headed.

feinsten Amerikaner finden wir auf der brandneuen Silberscheibe Circle and Square von Eric Brace und Tom Utz. Das war die Tom Utz Komposition On the Back of a Horse, live zu erleben am Donnerstag, den 14. Mai ab 16 Uhr im Sportheim Großkötz. Eric Brace und Tom Utz aus East Nashville. Nehmen wir aus dem neuen Album noch die Tom Utz Komposition Thomas Hart Benton. Komm in, Eric Brace und Tom Utz. Americana at its very best an Christi Himmelfahrt. Live zu erleben, wie gesagt, bei den Country Friends Kötz, Sportheim Großkötz, 14. Mai. Keinesfalls verpassen, besser geht Musik nicht. Tom Utz, auch der Produzent des Albums Circle and Square.

Long, Long Road ist der Titelsong des brandneuen Albums von Ringo Starr aus dem englischen Liverpool. Selbstgeschrieben mit Bruce Sugar. Produziert wurde das Album von T-Bone Burnett, Bruce Sugar und Daniel Tashian, dessen Eltern Barry und Holly Tashian uns eben begrüßt haben. Ringo Starr selbst an Gesang und Schlagzeug, T-Bone Burnett spielt die Mandoline, Dennis Crouch den Bass, Paul Franklin die Steelgitarre, David Mansfield die Bratsche und Rory Hoffman die Tasteninstrumente. Am Hintergrundgesang zu hören Sheryl Crow. Das lila Rüschenhemd, das Ringo auf dem Cover trägt, ist exakt jenes Hemd, das er schon mit den Beatles im Aufnahmestudio trug in den 1960er Jahren. Zu sehen im Cover oder im Inneren des neuen Albums. Mit Long Long Road legte Ringo Starr am 24. April sein zweites Country-Album innerhalb von rund 15 Monaten vor. Der Schlagzeuger der Beatles, sein insgesamt 22. Solo-Album. Begonnen hat alles vor rund 3 Jahren in einem Hotel. Olivia Harrison hat im Rahmen einer Lesung Gedichte über ihren verstorbenen Mann George vorgetragen. Im Publikum war der berühmteste Schlagzeuger der Welt, Ringo Starr. Klar, alter Bandkollege aus den 1960er Jahren von George Harrison bei den Beatles. Im Publikum war aber auch Produzentenlegende T-Bone Burnett. Ringo meinte zu T-Bone, schick mir doch mal einen Song rüber. Denn Burnett ist ja auch Songschreiber. Ringo fand den erhaltenen Country-Song von Burnett so gut, dass er mit Burnett ins Aufnahmestudio ging und ein ganzes Country-Album aufnahm. Im Januar 2025 ist das Album unter dem Titel Look Up erschienen. Erstmals Country von Ringo seit 1970, als er das Album Because of Blues eingespielt hatte, produziert damals von Pete Drake. Kamen Ringo Starr aus diesem Album mit Fastest Growing Heartache in the West.

Das war eben der Titelsong des Ringo Starr Albums Bocuse of Blues von 1970. Nehmen wir im Rahmen dieses kleinen Rückblicks noch die Chuck Howard und Larry Kingston Komposition I'd Be Talking All the Time. Richard Starkey aus Liverpool, England, besser bekannt als Ringo Starr.

Coochie Coochie war eben noch eine Eigenkomposition von Ringo Starr vom Album Bocuse of Blues vom September 1970, seinem ersten Country-Album. 5 Monate zuvor hatte er sein erstes Solo-Album herausgegeben, Sentimental Journey. Bei den Beatles hatte Ringo Starr bereits den Country-Song Act Naturally gesungen, aus der Feder von Johnny Russell und bekannt gemacht natürlich von Buck Owens. Jetzt der Sprung von 1970 ins Jahr 2026. Mithin 56 Jahre nach den eben gehörten 4 Aufnahmen. Come in, Ringo Starr mit It's Been Too Long und mit den Harmoniegesängen von Molly Tuttle und Sarah Jarosz. Die Autoren sind T-Bone Burnett und Daniel Tashian. It's been too long.

Amerikaner mit einer schönen alten Ballade von Carl Perkins. I don't see me in your eyes anymore. Ringo Starr hat auf sein neues Album Long, Long Road neue Songs gepackt. Zu Themen wie auf Achse sein oder älter werden, da kennt er sich aus mit 85 Jahren. Angefangen hat er im englischen Liverpool, wo er zeitweise in bis zu 3 Bands gleichzeitig gespielt hat. Dann folgte der Sprung mit den Beatles nach Hamburg. Es gab Auftritte in London und New York. Inzwischen ist Ringo Starr in Los Angeles, Kalifornien zu Hause. Das alles verdankt er der Tatsache, dass Liverpool eine Hafenstadt ist und die Matrosen aus Amerika die Country- und Blues-Platten mitgebracht haben. Und natürlich der Tatsache, dass er nicht in die USA ausgereist ist. Denn ansonsten wäre er niemals der Schlagzeuger der Beatles geworden. Aber es gibt auf dem neuen Album auch Covers älterer Songs. Da dürfen wir die melancholische Ballade I Don't See Me In Your Eyes Anymore nennen. Warum gerade dieses Stück? Ringo verrät, dass er mit den Beatles 2 Carl Perkins Songs aufgenommen hat und dass er nun Lust hatte, für sein neues Album einen weiteren Carl Perkins Song aufzunehmen. Voilà, die brandneue Version von Ringo.

Why war eben eine weitere T-Bone Burnett-Komposition, die Ringo Starr für sein neues Album Long Long Road eingespielt hat. Er selbst singt und spielt das Schlagzeug. Daniel Tashian und Billy Strings besorgen die Hintergrundgesänge. Und Billy Strings, dem wünschen wir von hier aus gute Besserung, denn er ist Skateboard gefahren und hat sich dabei den Haxen gebrochen. Ab ins Krankenhaus, mitten in seiner Tournee. Wir schreiben Samstag, den 18. April. Billy Strings läuft nach seinem umjubelten Auftritt hinter die Bühne. Das Publikum möchte Zugaben, klatscht frenetisch. Billy sieht sein Skateboard, ist gut drauf, um nicht zu sagen übermütig, versucht hinter der Bühne einen Trick auf dem Skateboard, den er eigentlich beherrscht, aber diesmal landet er unglücklich und hört trotz des tosenden Applauses beim Aufprall, wie sein Bein bricht. Operation, alles wird wieder zusammengeschraubt. 4 restliche Tourdaten vom April in den August verschoben. Keine Zugabe, dafür Ambulance. Naja, wenigstens nicht auf die Birne gefallen oder die Gitarrenfinger gebrochen. Come in, Billy Strings, zusammen mit seinem Vater Terry Barber. John Deere Tractor vom Album Me and Dad von 2022. Geschrieben von Lawrence Hammond. Toller Musiker übrigens. Oder tolle Musiker, die da auf diesem Album mitarbeiten. Billy Strings und Terry Barber selber, die singen und spielen jeweils akustische Gitarre. Ronnie McCurry spielt die Mandoline, Rob McCurry das Banjo, Michael Cleveland und Jason Carter die Fiddles, Mike Burb den Kontrabass und Jerry Douglas das Dobro. John Deere Tractor, das ist Billy Strings.

Mit seiner neuen EP Tiny Desk steht Billy Strings diese Woche auf Platz 1 der Bluegrass Album Hitparade im Billboard. Aus dem Tiny Desk Concert hörten wir Red Daisy. Und hier ist er auch schon, der jüngste Top 40 Hit von Dan & Shay. Say so! Ganz aktuell. Sag, was dir auf der Seele brennt, damit du es nicht alleine durchmachen musst. Dance Myers und Shay Mooney haben sich Jimmy Robbins und Dave Hodges als Co-Autoren ins Boot geholt. Dan spielt die elektrische Gitarre, Shay ist der Sänger. Akustische Gitarre und Buzuki, die kommen von Brian Sutton.

Den nehmen wir auch immer wieder gerne rein. In Americana, direkt aus der Country-Hitparade vom 28. März. Dort damals neu auf Platz 29. Luke Combs und I Ain't No Cowboy, selbst geschrieben mit Cody Johnson und Jack Mears. Die Nummer kommt vom neuen Album The Way I Am. Bei den Country Digital Song Sales war I Ain't No Cowboy am 28. März die Nummer 5. Auf Platz 3 dieser Liste vom 28. März Bailey Zimmerman und Brandon Lake. Brandneue Single Just Believe. Bailey und Brandon haben diese Nummer gemeinsam mit Austin, Sean und Josh Phillips geschrieben. Just

Rodolfo Cortese an Banjo, Gitarre, Mandoline, Fiddle, Native American, Holz, Flöte und Gesang, sowie Elizabeth Kronlasch an Gesang, Tenorgitarre und Cello sind der Kern von Rudy's Bluegrass Review. Das ist eine neue Bluegrass-Band. David Johnson an der akustischen Gitarre und Tim Sirrett am Bass vervollständigten die Formation eben bei Leaving Me Blue. Letztes Jahr die erste prominente Single der Formation von Rodolfo Cortese selbst verfasst. In Leicester, North Carolina sind Rudy und Elizabeth zu Hause. Mit den Singles Pardon Me und Slowly weist die Formation Winchester 49 schon mal auf das anstehende neue Album hin. Southern Rock Härte trifft Country Soul und ja, das sind 49 Winchester aus Virginia. 2013 gegründet von Isaac Gibson an der Gitarre und dem Gesang, Buzz Sheldon an der Gitarre, Chase Chaffin am Bass, Noah Patrick an der Steel Guitar, Tim Hall an Orgel, Keyboards und Piano sowie Justin Lothian am Schlagzeug. Pardon Me lief vor wenigen Wochen in Amerikaner, jetzt folgt von 49 Winchester. Slowly.

Mit Bottom of Your Boots stürmte Ella Langley letzte Woche die amerikanischen Charts. Neu auf Platz 4 Country und auf Platz 20 in den Hot 100. Ella hat die Nummer gemeinsam mit Will Bundy und John Knight geschrieben. Wer up-to-date sein möchte, ist 2026 definitiv an der Seite von Ella Langley, wenn sie ihren Kerl an eine Frau aus Texas verliert. Zeus in Texas, 22. Woche die Nummer 1 in den Country Charts und nach 7 Wochen an der Spitze der Hot 100, dort diese Woche die Nummer 2. Geschrieben von Ella Langley, Miranda Lambert, Luke Dick und Joy Beth Taylor. Wir entnehmen Zeus in Texas, ebenso wie zuvor Bottom of Your Boots, der zweiten CD von Ella Langley mit dem Titel Dandelion.

mit You Look Like You Love Me vom Debütalbum Hangover von 2024. Ja, da fing alles an für Elle Langley. Das Lied landete auf Platz 1 im Country Airplay und Platz 7 in der Gesamt-Country-Hitparade. Dreifach Platin gab es für diese tolle Komposition von Elle Langley, Wiley Green und Aaron Wright hier. Wiley Green ist hier auch ihr gesanglicher Duettpartner und von Wiley Green hören wir nachher noch seinen brandneuen Top 40 Hit in der dritten Stunde. You Look Like You Love Me kehrt diese Woche übrigens prominent in die Hitränge zurück auf Platz 3 bei den Country Digital Song Sales. Album Nummer 2 von Elle Langley, Dandelion, ist diese Woche in der zweiten Woche in den amerikanischen Albumcharts notiert, jeweils auf Platz 1 Country und Billboard 200, wo alle Musikrichtungen notiert sind. Unterdessen brachte sie am 24. April eine Duett-Single mit Morgan Wallen heraus, die sie gemeinsam mit Austin Goodloe und Joy Beth Taylor geschrieben hat, I Can't Love You Anymore. Charlie Worsham an akustischer Gitarre und Mandoline, Spencer Cullum an der Pedal Steel Guitar. Und wer hätte es gedacht? $1,2 Millionen hat Morgan Wallen gespendet zur Ertüchtigung des Baseballfeldes an seiner einstigen Highschool, der Gibbs High School in Corydon in Tennessee, wo er 2011 das Examen gemacht hat. 2025 wurde der Sportplatz zudem nach Morgan Wallen benannt, the Morgan Wallen Field. Ach übrigens, Morgan Wallen ist ja gerade auf Tour und Elle Langley hat am 18. April beim dritten Konzert dieser I'm the Problem Tour in Tuscaloosa, Alabama vorbeigeschaut, um mit ihm gemeinsam erstmals diese neue Single öffentlich vorzustellen. Da haben die Fans nicht schlecht gestaunt, als sie I Can't Love You Anymore zu hören bekamen. Am 9. Mai wird Elle Langley in Indianapolis nochmals bei Morgan Wallens Stadiontournee mit dabei sein. Am 16. Mai in Gainesville, Florida, am 30. Mai in Denver, Colorado, am 6. Juni in Pittsburgh, Pennsylvania, am 20. Juni in Chicago, Illinois, am 27. Juni in Clemson in South Carolina, am 18. Juli in Baltimore, Maryland und am 1. August in Philadelphia. And now in Americana, mit einem leichten Fleetwood Mac-Feeling, wie ich finde, Elle Langley und Morgan Wallen, I Can't Love You Anymore.

Diese flotte Single kommt vom kanadischen Singer-Songwriter Cameron Whitcomb, Kingdom of Fear. Bei den Country Digital Song Sales letzte Woche auf Platz 3 vorgestoßen, dort diese Woche auf Platz 4 notiert. In Peace River, Alberta wurde Cameron Whitcomb geboren. Aufgewachsen ist er in British Columbia, jetzt wohnt er in Port Alberni, British Columbia. Ja, sein Debütalbum vom 26. September 2025 mit dem Titel The Hard Way ist bereits vergoldet und es gibt bereits eine Deluxe-Version. Da er viele Substanzen schon konsumiert hat, hat er mit Quitter ein Lied über das Clean-Werden geschrieben.

mit dem autobiografischen Titelsong seines ersten ausgewachsenen Albums The Hard Way. Das war nochmals Cameron Whitcomb aus Kanada. Auch Quitter zuvor ist auf diesem Album The Hard Way drauf. Deepwater heißt seine jüngste und damit dritte EP vom 17. April. Da ist sein vorhin gehörter aktueller Hit drauf, Kingdom of Fear. Aber auch der Titelsong kann sich hören lassen. Cameron Whitcomb, Deepwater.

Bill Murray ist eine Rockband aus Ohio. Den 35-jährigen Johnny Frank. Das Album Kinda Hard enthält neben beinhartem Rock auch ein paar Country-Songs. Weshalb es letzte Woche auf Platz 21 der Country-Album-Hitparade aufgetaucht ist. Wir hörten eben aus dem Kinda Hard-Album Rock Bottom. Jetzt kommen wir zu Josh Ross in Americana. Er kommt aus der kanadischen Provinz Ontario und steht auf Platz 23 mit Pfeil nach oben in der aktuellen Country-Hitparade mit Hate, How You Look. In der kanadischen Country-Hitparade eine 1.

Mit Scared of Getting Sober, das er mitgeschrieben hat, hat der 29-jährige Sänger, Songschreiber, Gitarrist und Pianist Josh Ross bereits erneut die kanadischen Country Top 20 erreicht. Cameron Cody Johnson mit seinem Neuzugang in die aktuelle Country-Hitparade von 0 auf 28. I Want You. Mit The Fall klettert Cody Johnson gleichzeitig weiter und erreicht diese Woche Platz 7, hoch von der 10. Now come in, Cody Johnson, die neue Nummer, I Want You.

2020 hat Cody Johnson den Reba McEntire-Hit Whoever's in New England gecovert. Reba trug das Lied 1986 an die Spitze der Country-Hitparade. Am 1. Mai hat Kacey Musgraves ihr neues Album Middle of Nowhere herausgegeben. Großartige Leute arbeiten damit. Willie Nelson, Miranda Lambert oder Billy Strings. Produziert haben Kacey Musgraves, Daniel Tashian, Ian Fitchuk und Luke O'Leary. Die Vorab-Single Dry Spell haben wir am 30. März schon aufgelegt. Diese Woche auf Platz 20 der Country-Hitparade zu finden. Nehmen wir heute Mexico Honey, das Kacey Musgraves gemeinsam mit Luke Laird und Steph Jones geschrieben hat. Brandneu auf ihrem 6. regulären Studioalbum Middle of Nowhere. Sie hat zudem noch 2 Weihnachtsalben, 4 unabhängige frühe Alben aus den Jahren 2000 bis 2007 sowie 4 EPs. Jetzt aber Mexico Honey. Die Musik ist so lässig wie das mit einem solchen Titel verbundene Lebensgefühl. Und Kacey Musgraves will den angesprochenen Mann definitiv nicht mehr loslassen, denn er läuft ihr halt runter wie Honig.

Mit seiner Eigenkomposition My Way kommt Dr. Honoris Causa Riley Green diese Woche neu rein in die Country-Hit-Parade. Von 0 auf Platz 31, an der Viertel war Stuart Duncan zu hören. Damit lässt Riley Green mal locker sein wunderbares Duett mit Carly Pearce hinter sich. If I don't leave, I'm gonna stay. Noch ist My Way auf keinem Album drauf. Den Ehrendoktor erhielt Riley Green kürzlich von der Jacksonville State University in Alabama. Vorhin hatten wir schon die Nummer 3 der Country Digital Song Sales gehört, You Look Like You Love Me von Ella Langley und Riley Green. Ebenso lief die Nummer 4 dieser Hitparade, Kingdom of Fear von Cameron Whitcomb. Hören wir an dieser Stelle in Americana die Position 5 der dieswöchigen Country Digital Song Sales. Come in, Miley Cyrus und Lainey Wilson. Younger You. An der Viertel hören wir Sarah Watkins. Die Single kommt oder stammt aus dem Hannah Montana 20th Anniversary Special.

aus der Feder von Bob Seger, das war Stella Parton, Like a Rock. Von ihrem Album Survivor vom 7. September 2018. Heute am 4. Mai 2026 feiert Stella Parton ihren 77. Geburtstag. Geboren wurde sie in Sevierville, Tennessee, als jüngere Schwester von Dolly Parton. Hören wir aus diesem bisher jüngsten Album von Stella Parton noch das Avicii-Cover Wake Me Up.

That's the Way Love Goes haben 1974 Johnny Rodriguez und 1984 Merle Haggard an die Spitze der Country-Charts getragen. Lefty Frizzell und Whitey Schaefer haben das Lied geschrieben. Wir hörten eben Randy Travis aus seinem Album Influence Volume 2 The Man I Am von 2014. Heute, am 4. Mai 2026, kann Randy Travis seinen 67. Geburtstag begehen. Geboren wurde er in Marshville, North Carolina als Randy Bruce Trawick. Nach harten Zeiten in seiner Jugend wurde er im Nashville Palace entdeckt. Dort hatte er als Koch gearbeitet und ab und an durfte er die Bühne betreten. Mit seinem Album Storms of Life gelang ihm 1986 der große Durchbruch. Hits wie On the Other Hand, Digging Up Bones, Forever and Ever, Amen oder Hard Rock Bottom of Your Heart wurden zu Top-Erfolgen. Seine Alben verkauften sich millionenfach. Im Juli 2013 ereilte ihn ein sehr schwerer Schlaganfall, der die linke Seite seines Gehirns betraf. Er musste operiert werden und konnte von da an nicht mehr sprechen oder singen. Seine einstige Jahrhundertstimme bleibt unvergessen. Hören wir sie nochmals beim Hank Snow-Klassiker I'm Moving On, ebenfalls auf dem Album Influence Volume 2, The Man I Am von 2014 enthalten. Der Begleitsänger ist Bergen White.

damit vielen Dank fürs Zuhören bei Americana. Jede Woche in der Nacht von Sonntag auf Montag von Mitternacht bis 3 Uhr und immer nach unserem alten Motto Same Time, Same Station, Same Good Music. Redaktion, Musik, Zusammenstellung und ein Mikrofon in den vergangenen 3 Stunden Friedrich Hoog. Gute Nacht, guten Morgen and stay beautiful. Und bleiben Sie gesund und lustig und vor allem blau-gelb in den Farben der Ukraine.